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0: Ihr hört Radio 98.1 mit Filmissimo an diesem Montag und ihr hört Musik von John Paul, die man wahrscheinlich nur als absolut lasch bezeichnen kann. Ich liebe diesen Komponisten. Ja, oh. Wir hören Musik aus einem Film aus dem Star Wars Universum. Wir sind eine Sendung, also zwei Wochen verspätet.
1: Das tut uns leid, wir sind sehr schlecht im Zeitmanagement.
0: Also erstmal, wer sind wir?
1: Also,
0: ich bin Paul.
1: Hallo Paul, ich bin Leo und du?
2: Ich bin Georg, hallo.
1: Hallo Georg.
0: Ja, wir sind mit Filmissimo für euch am Start, mit Solo A Star Wars Story. Als Film natürlich stark diskutiert in der Star Wars Fandom. Er gilt nicht so zu den beliebten Filmen, aber ich finde die Musik unglaublich cool, weil ich ehrlich sein muss, ich finde es einen spaßigen Abenteuerfilm. Also... Den
1: es
0: kann man sich einfach
1: um
0: mal
1: Han
0: geben.
1: Solo, ne?
0: Es geht um Han Solo, genau.
1: Hab ich schon gehört.
2: Die Vorgeschichte quasi.
0: Genau.
1: Ah,
2: wie er so
1: okay.
2: von so einem kleinen kriminellen Straßenjungen eigentlich zu dem Solo wurde.
0: Genau, genau. 2018 erschienen. Ich habe damals mir die Premiere gegönnt. Das ist tatsächlich der erste Film, wo ich zur Premiere gegangen bin in meinem Leben.
1: Verrückt.
0: Von Ron Howard's directed, also er ist der Regisseur. Wobei er hat den Film nur fertig gemacht. Tatsächlich haben ein gewisser Phil Lord und Chris Miller angefangen, diesen Film zu machen. Die sind bekannt zum Beispiel für 21 und 22 Jump Street.
1: Ja, sag mir was.
0: Sehr, sehr witzige Typen. The Lego Movie haben sie gemacht.
1: Oh mein Gott, hier ist alles super.
0: Genau, ich mag die beiden unglaublich. Jetzt aktuell in den Kinos läuft der Astronaut. Den haben sie auch gemacht.
1: Project Hail Mary.
0: Mary.
1: Ja, ja.
0: Ja, es hat wohl,
1: auf Deutsch heißt das Der Astronaut?
0: Der Astronaut, so heißt das Buch. Genau.
1: Ach, das Buch.
0: Also du hast nicht vergessen, die sind ja von Andy Weir, die Bücher. Mhm. Und das eine Buch heißt Der Marsianer.
1: Oh ja.
0: Und wie andere heißt das andere Buch dann natürlich Der Astronaut.
1: Okay.
0: Und dann gibt es noch ein drittes Buch, was aber nicht verfilmt wurde bisher.
1: Bisher.
0: Und er schreibt an einem vierten, habe ich mir sagen lassen. Andy schreibt. Aber um zurück zu von wirklichem Sci-Fi zu unglaublichem, von Hard Sci-Fi zu Soft Sci-Fi, was so soft ist, dass ich es eigentlich Fantasy nennen würde. Hashtag Star Wars. sind wir, genau, ich möchte ein paar Worte sagen zu John Powell. John Powell, unglaublich talentierter Komponist, ist für mich persönlich heutzutage der Hauskomponist von DreamWorks. Also so viel, wie er schon für DreamWorks gemacht hat. Ein britischer Komponist am Trinity College of Music in London, ausgebildet an der Bratsche und in Komposition. 1997 in die USA verzogen und
1: umgezogen?
0: Umgezogen. Hat es dann dort, mein Behördendeutsch kickt wieder rein.
1: Let's go.
0: Er wurde in die USA verbracht.
1: Verbracht? Okay.
0: Ja, so sagt man das zum Beispiel im Rettungsdienst. Menschen werden verbracht.
1: Wusste ich nicht. Interessant.
0: gut, ja. Was hat er für DreamWorks gemacht? Er hat für DreamWorks unter anderem geschrieben. Drachenzähmen leicht gemacht.

0: gemacht. Kung Fu Panda. Oh jetzt ein neuerer Film, den er gemacht hat, ist Raus aus dem Teich. Ist eigentlich ein ganz süßer Film.
1: Oh, ist das mit den Bibern?
0: Mit den Vögeln, mit den.
1: Ah ja. Mhm.
0: Weiß gar nicht, was das sind. Enten?
1: You need a hug. Das Ding?
0: Aber bin ich mir gerade nicht sicher.
2: Okay, ich kenne die alle gar nicht.
1: Du kennst Kung Fu Panda nicht?
2: Also Kung Fu Panda kenne ich nicht, aber dieses Aus dem Teich?
0: Raus aus dem Teich ist ein neuerer Film. Der ist ja auch nicht so groß geworden.
1: Ich glaube, ich weiß, was du meinst. Ist das mit Enten und Gänsen und sowas?
0: Genau.
1: Und dann 3D?
0: Genau.
1: Ja, okay. Dann weiß ich, was es ist.
0: Ja, aber er hat auch außerhalb, zum Beispiel für Blue Sky Studios und Walt Disney Studios gearbeitet. Da kann man jetzt zum Beispiel aufzählen: Bolt, Robots, Happy Feet, Ice Age, Ferdinand. So, Ferdinand und als Assistent und Orchestrator hat er mitgearbeitet an Shrek, Der Weg nach Eldorado, Der Prinz von Ägypten. Hat die Musik zu Wicked komponiert. Also der Mann ist überall.
1: I'm defying gravity.
0: Er ist überall.
1: Oh mein Gott, wir müssen mal Wicked machen.
0: Können wir gerne tun.
1: Gerne. Mit Ariana Grande und Cynthia Erivo.
0: Ja, zwei Nominierungen für Oscars hat er bekommen, für Drachenzähne leicht gemacht und Wicked, drei hat er für BAFTAs, also British Music Awards bekommen. Das war Shrek, Happy Feet und Drachenzähne leicht gemacht und er hat auch eine Nominierung mit Happy Feet für die Grammys bekommen. Ist für Drachenzähne leicht gemacht mehrfach ausgezeichnet worden, wen wundert's.
1: Ich wollte gerade sagen, Drachenzähne leicht gemacht, ist so cool.
0: Und hat sich dann 2018 Solo A Star Wars Story gewidmet. Das ist die Ursprungsstory von Han Solo aus der Skywalker-Saga, gespielt von Harrison Ford und in diesem Film verkörpert von Alden Ehrenreich. Der, finde ich, einen super Job gemacht hat, auch wenn die Casting-Entscheidung nicht sehr beliebt war unter Star Wars-Fans. Und weitere Co-Stars, weil die sind ziemlich stacked, der Film. Emilia Clarke, Donald Glover, Woody Harrelson, Thandie Newton, Jon Favreau, Phoebe Waller-Bridge und Paul Bettany.
1: Was macht Phoebe Waller-Bridge?
0: Sie spielt den Droiden, L3. Hm.
2: Gab es einen Grund, weshalb John Williams das nicht gemacht hat, die Musik?
0: Der hat tatsächlich dieses Main-Theme hat er geschrieben und dann hat er das Scoren des Filmes selbst an John Powell übergeben. Ja. Man auch sagen muss, John Williams ist natürlich auch schon in einem etwas gehobeneren Alter, in dem er nur noch sehr beschränkt an Filmen arbeitet.
1: Wie alt ist er?
0: John Williams ist jetzt in den 90ern drin. Ich habe letztens einen Clip von ihm gesehen, wo er schon einen Rollstuhl brauchte.
1: Also definitiv betagt.
0: Ja, John Williams ist nicht mehr so jung. 94 ist er aktuell.
1: Mein Gott.
2: Ja,
0: 1932 in Flushing, sportlich. Queens geboren.
1: Flushing, Queens? Oh mein Gott, da kommt die Nanny her. I'm so sorry. Fran Drescher. Icon. Ja. Entschuldigung. Aber... Ja. Sehr, sehr cool. Ich weiß nicht viel über Star Wars und so. Ihr könnt mir da bestimmt mehr beibringen.
0: Da weißt du uns.
1: Ich wollte gerade sagen, bei der nächsten Talkpause kann ich ja mal sagen, was ich so weiß über Star Wars und ihr könnt mich berichtigen.
0: Ich bin dein Vater.
1: Okay, das kenne ich. Mein Vater hat so ein T-Shirt mit Darth Vader drauf, da wo Father of the Year draufsteht. Und das trägt er sehr gerne.
0: Definitiv nicht.
2: Lass uns mal wieder reinhören und dann können wir gleich mal was zu Star Wars und auch zur Musik nochmal sagen.
1: Ja.

0: Ihr hört Filmissimo auf Radio 98.1 und Leo erzählt euch jetzt, um was es in Star Wars geht. Und jetzt sag nicht Krieg zwischen Sternen.
1: Ach Manu. Also das Ding ist, für die Leute, die gerade erst jetzt zugeschaltet haben, ich bin kein Star Wars Nerd. Ich habe absolut gar keine Ahnung von Star Wars. Mein Vater ist Star Wars Fan. Und das heißt, all mein Wissen weiß ich von ihm oder von irgendwelchen Nerds, die mir davon erzählt haben und versucht haben, mich dazu bringen, die Filme zu schauen.
0: Leo, fangen wir doch mal simpel an. Ein Test.
1: Ja.
0: Hello there.
1: Oh, ja, warte, das war Obi-Wan. Warte mal. Wie ging das?
0: Wie reagieren wir darauf?
1: Oh, hello there. Ich weiß nicht mehr.
0: General Kenobi.
1: Ah ja, right. General Kenobi. Ich hab's mal vergessen. Aber ich weiß nur dieses, oh, hello there. Das ist love. Love it. Also ich weiß nur, es gibt einen Luke Skywalker und es gibt auch einen Anakin Skywalker und einer von den beiden wird zu Darth Vader. Und dann gibt's noch eine Leia und einer von den beiden verliebt sich in die Leia und dann kommt's raus, warte, das ist meine Schwester. Inzest. Oh mein Gott. Da gibt's noch so ein komisches Schleimmonster, das nennt sich Boba Fett.
2: Nein. Das ist wahrscheinlich die saarländische Version gewesen. Nein.
0: Also Boba Fett ist ein...
1: Wer ist
0: ein,
1: denn das? Jabba the Hutt. Den meine ich. Den meine ich. Diesen Schlabberdude. Dann gibt es dieses iconic Leia-Outfit, das irgendwie alle sexy finden.
0: Ich finde das überhaupt nicht sexy.
1: Keine Ahnung. Das ist so meine Informationsquelle. Ja, und dann gibt es Han Solo. Ich sehe ihn irgendwie als Robin Hood der Sterne. Oder so. Er ist krass, also er macht so ganz coole Sachen und so. Und er hat einen Wookie dabei.
0: Also um ehrlich zu sein, ohne jetzt ausfallen zu werden, ist schon ziemlicher Arsch eigentlich.
1: Ach, ist
2: zynisch,
1: er?
2: Oh,
0: also sehr zynisch. Zumindest am Anfang ist er nicht sonderlich freundlich.
1: Das ist kacke.
2: Aber er wird auch ganz schön hart geschult, sag ich mal dazu. Ne? Ich glaube, dass in diesem Film, ich kann mich nur vage erinnern, wurde das glaube ich auch gezeigt, weshalb er so war, wie er ist.
0: Naja, er hat natürlich einiges aus seiner mitgenommen, sag ich mal, aus seiner Jugend. Ist er alleine auf der Straße aufgewachsen, hatte in dem Film sein großes erstes Love Interest und sagen wir mal so, Kira. Und Kira, aka Emilia Clarke, und ich sag mal so, es ist nicht das erfolgreichste Love Interest aller Zeiten.
1: So sad. Emilia Clarke und schwierige Love Stories, immer gut.
0: Aber was er immerhin... Wen er immerhin in dem Film kennenlernt, ist ein freundlicher, großer Wookie namens Chewbacca.
1: Chewbacca.
0: Und Chewie ist ja ein sehr wichtiger Charakter für Star Wars, der übrigens ursprünglich designt wurde nach der Vorlage von George Lucas' Hund. Also es war so seine Idee, von einem Hund auf dem Beifahrersitz zu haben. Und dann
2: Chewbacca.
0: Aber was wir nicht vergessen dürfen, Chewbacca, das war vielen Star Wars-Fans sehr wichtig, hat deutlich mehr Agency gekriegt in den folgenden Jahren. Oh, er trifft in diesem Film sogar erstmals eigene Entscheidungen.
1: Ey, Icon. Ansonsten, was kenne ich noch? Ich kenne, ich weiß nicht, sind das Droiden oder so? R2-D2, den kleinen fahrenden Mülleimer.
0: Nicht zu verwechseln mit dem Gonk-Droiden.
1: Gonk. Keine Ahnung, was
0: Gonk.
1: Das ist. Den kenne ich nicht. Ich kenne, glaube ich, noch C3PO. Das ist dieser goldene Soldat da.
2: Übrigens, ne? Linguist.
1: Auch ein Linguist?
2: Ja.
1: Nein.
0: Ist ein
1: Favorite Character Unlocked. C3PO. Er ist golden. Ist auch toll. Gonna be gold.
0: Ich dachte genau dasselbe gerade.
2: Vielleicht nicht Linguist, er ist Dolmetscher.
0: Er ist Dolmetscher, genau.
1: Ist auch cool. Also Dolmetscher ist eh krasse Profession. Was kenne ich noch? Jar Jar Binks. Sagt mir auch, also das ist doch dieser komische, ich weiß nicht, was das ist. Sieht aus wie ein Amphibium.
0: Ja, ja, ja.
1: Ein Amphibien.
0: Ist er. Er ist ein Gungan.
1: Und Gungan. Keine Ahnung, was das ist. Ich kenne noch Yoda. Kleines grünes Ding. Und komisch reden es tut. Womit ich mich sehr identifiziere. Obi-Wan Kenobi sagt mir auch irgendwas. Irgendwie Lehrerfigur, glaube ich. Irgendwie so.
0: Ich würde so sagen, er hat eine interessante Beziehung zu Anakin gehabt, ne? Also so ein bisschen so großer Bruder, Schrägstrich Meister, Schrägstrich.
2: Ja, die Rollen waren nicht ganz so klar getrennt.
0: Also es ist keine Messi und es ist vielleicht auch einer der Gründe, warum Darth Vader später existiert.
1: Ah, okay, interessant.
0: Aber gut, du bist tief in der Skywalker-Saga drin, da muss ich dazu einmal sagen, die umfasst ja 9 Filme mit einem eingeschobenen Film, einem Abstecher praktisch, Rogue One, fantastischer Film. Auch fantastischer Score von Michael Giacchino geschrieben. Und dann gibt es jetzt halt ganz viele so Abstecherprojekte, die gemacht wurden. Und eines der ersten größeren Abstecherprojekte, die ja gemacht wurden aus der Skywalker-Saga, aus der direkten Skywalker-Saga raus, ist ja dieser Solo gewesen, wo man einfach gesagt hat, wir machen ein Abenteuer, so einen Heist-Film. Indem wir halt kennenlernen, wie Han Solo zu Han Solo geworden ist. Da sind viele coole Dinge drin, sind auch Dinge drin, wo ich mir im Nachhinein denke, so ey Leute, das habt ihr jetzt gerade wirklich nicht gebracht. Aber ist ein spaßiger Film.
2: Hatte sehr viel Wild-West-Charakter, ne?
0: Ja, schon, ja. Genau.
2: Und ich finde, da können wir ja nochmal kurz zurück zur Musik. Während bei den Originalfilmen es so eher um Rebellion gegen so eine Besetzermacht oder so eine starke Machtauflehnung geht, gegen ein großes Militär, das war auch sehr statisch, die Musik von John Williams, ist das sehr dynamisch gewesen, was du jetzt gezeigt hast, gerade die ersten Teile, ja. Fand ich.
0: Aber das ist, glaube ich, so ein bisschen, das ist, glaube ich, auch John Powells Handschrift so ein bisschen.
2: Meinst du nicht, dass das auch so gewählt ist? Das spielt ja alles eher so in diesem Outer Rim. Also das ist so eher außerhalb.
0: Ja, das stimmt schon.
1: Was für ein Outer Rim?
0: Oh Gott, Leo, jetzt hast du gerade ein riesiges Loch geöffnet.
1: Ja, sorry.
0: Die Star Wars Galaxie. Star Wars spielt in einer Galaxie, die, glaube ich, keinen Namen trägt. Zuerst, glaube ich, einfach nur die Star Wars Galaxie. Und in dieser Galaxie gibt es verschiedene Teile. Innen ist der innere Kern. Der ist sehr gefährlich. Da ist viel Uncharted Territory. Keiner weiß, was da ist.
1: Das Bermuda-Dreieck.
0: Dann gibt es den mittleren und den äußeren Kern. Das sind die Regionen, in denen befindet sich zum Beispiel die Hauptstadt Coruscant oder der Hauptstadtplanet Coruscant. Da befindet sich auch Corellia, wo dieser Film anfängt. Corellia, da werden Raumschiffe gebaut, da kommt Hahn her. Dann hat man den Midrim, also den mittleren Rand. Ich weiß gar nicht, was alles im Midrim ist. Und der Outer Rim ist tatsächlich der äußere Rand des Universums. Also wenn wir in der Star Wars Galaxie wären, wenn die Milchstraße die Star Wars Galaxie wäre, würden wir im Outer Rim sein. Und der Outer Rim ist halt, da ist halt eigentlich nichts. Und da ist halt viele kleine Planeten, viel Gewalt, viel Kriminalität. Und da befindet sich zum Beispiel auch Tatooine, wo die Hutten leben.
1: Genau, davon hatte ich eine Frage. Mein Papa hat ein T-Shirt, da steht Tatooine drauf. Aber jetzt weiß ich, wo dieser Planet ist. Kommt da Skywalker her?
0: Luke Skywalker wächst auf Tatooine auf.
1: Deswegen, okay. Weil mein Vater hat so einen Skywalker and Sons Lieferdienst, basically. Das Shirt, da ist so ein Speedy Gonzales-Ding drauf.
0: Lass mich raten, mit zwei Sonnen, weil Sons.
1: Nee, da ist so ein Raumschiff-Speedy-Dingsbums drauf, mit dem man Sachen verladen kann, glaube ich. Dann steht dann so Skywalker and Son, Lieferdienst.
0: Ah, Anakin
1: aber auf
0: and
1: Englisch.
0: Luke.
1: Okay. Ja.
0: Weil Gäste, die sind ja beide von. Übrigens, gefilmt in Tunesien. Ich habe das einmal in meinem Leben gesehen.
1: Oh.
0: Diese Site, die kann man besuchen. Das ist die Stadt aus Episode 1.
2: Witzig wäre, wenn noch dazu steht, dass sie nur Medium Rare liefern würden.
1: Ich glaube, das steht da auch noch. Ich bin mir nicht sicher. Ich weiß es nicht mehr. Mein Vater muss mir ein Bild von diesem T-Shirt schenken, dann kann ich dir es weiterschicken. Ich weiß es nicht. Keine Ahnung. Aber ja, mein Vater hat sehr viele T-Shirts da von sowas.
0: Ich weiß jetzt gar nicht, wo wir gerade hergekommen sind, aber jetzt weißt du, wie die Galaxy Group aussieht.
1: Okay, alles klar.
2: Es ging um das Dynamische und es hat ja das einiges zum Beispiel außerhalb gespielt. Ich weiß nicht, war der Kessel Run da auch zu sehen?
0: Der Kessel Run kommt tatsächlich vor. Das ist tatsächlich, Leo, da müssen wir dich onboarden. Es gibt eine Szene aus der ersten Episode, wo Han Solo ganz stolz behauptet, mein Schiff ist das schnellste Schiff, weil alle sagen, it's a hunk of junk, weil es sieht halt wirklich hässlich aus, weil es halt unauffällig sein soll. Und dieser Millennium-Falke, den er übrigens auch in diesem Film bekommt und das erste Mal sieht, der Millennium-Falke hat den Kessel Run in 14 Parsecs gemacht.
2: In unter 12.
0: Ich
2: bin mir nicht ganz sicher, ich kann mal googeln.
0: Genau, wir sehen in dem Film aber auch, dass das tatsächlich nur halb wahr ist. Also ich glaube, es hat irgendwie fast 13 Parsecs gedauert. Ist komisch, weil Parsec ist eigentlich eine Längenentfernung, aber es hängt halt damit zusammen, auf welchem Weg man zwischen zwei Punkten navigiert. Und der Kessel Run ist halt eine Route, die zwischen den Planeten Kessel und Severin verläuft. Also zwischen einem Planeten, wo sogenanntes Spice, also
1: Drogen?
0: Dieser Treibstoff.
1: Ah, schade.
0: Wo Treibstoff herkommt und es gibt auf Kessel auch Spice, deswegen so bin ich gerade angekommen. Also da wird auch Spice gemeint, ist auch eine Droge, ja.
1: Ich wollte gerade sagen, wenn irgendwas Spice gemeint wird in irgendwelchen Fantasy-Sachen, ist meistens eine Droge.
0: Und das ist dieser Kessel-Run. Genau.
2: Den er geflogen ist.
0: Ich hoffe, dass ich das jetzt richtig erklärt habe gerade.
1: Also, Ich habe es, glaube ich, so halbwegs verstanden. Ist sehr interessant. Und das kommt halt auch in dem Film vor. Dieser Kessel Run bei Han Solo Adventure.
0: Genau. Also wir sehen den Kessel Run mit dem Millennium Falcon, der zu dem Zeitpunkt noch einem gewissen Lando Calrissian gehört. Den kennt man aus Episode 5. Du wahrscheinlich nicht.
1: Ich wollte gerade sagen, keine Ahnung.
0: Ich wäre letztens zu dem einen Geburtstag, wo wir uns alle verkleidet haben. Da habe ich überlegt, ob ich als Lando komme.
1: Ah, da hätte ich ihn kennengelernt.
0: Hättest du ihn kennengelernt?
1: Mein Gott.
0: My love. Hätte ich die ganze Zeit nur alle charmiert.
1: Charmiert? Machst du doch in unserem D&D-Spiel schon.
0: Ja, genau. Ungefähr das ist auch Lando, nur halt straight.
1: Ah, schade.
0: Und mit Capes.
1: Capes?
0: Auf jeden Fall, Donald Glover macht eine super Rolle als Lando.
1: Donald Glover als so charismatisch, ja, da sehe ich ihn.
0: Ja.
1: Icon. Okay, dann weiß ich jetzt ein bisschen mehr. Oh Gott, meine Stimme. Weiß ich jetzt ein bisschen mehr über Star Wars.
0: Ja, jetzt muss ich kurz überlegen.
1: Ich muss wahrscheinlich die Filme
0: wenn die Synopsis schon. Einmal kurz zusammenfassen. Eigentlich geht es darum, dass Han zu seiner Kira zurück möchte. Er trifft sie zufällig wieder, hat aber an einem Job teilgenommen, um irgendwie rauszukommen aus dem Militär. Mhm. Indem er da kurzzeitig drin ist und hat dabei verkackt und hat diesen Treibstoff, den sie eigentlich stehlen wollten, den haben sie verloren. Und jetzt haben sie Dryden Voss, a.k.a. Paul Bettany, auf den Fersen, der praktisch sagt, ich will mein Geld haben oder gute Nacht.
1: Oh.
0: Und es geht praktisch um diesen Heist, doch noch irgendwie an diesen Treibstoff ranzukommen.
1: Nice.
2: Und das ist auch irgendwie so eine Standardatmosphäre, in der sich, oder Standardsituation, in der sich Han Solo befindet, immer schuldet er irgendjemandem irgendwas.
0: Ja, das ist so Standard bei ihm.
1: Ja gut, das ist schwierig, ja.
0: So, ich würde vorschlagen, wir hören jetzt noch ein bisschen Musik und dann haben wir gleich nochmal 8 Minuten, um kurz zu quatschen.
1: Let's go!

0: Ihr hört weiterhin Musik aus Solo Star Wars Story. Wir feiern nachträglich Star Wars Day, haben über sehr viele andere Dinge schon gesprochen als diesen Film, haben auch über diesen Film gesprochen. Wir sind gerade dabei, Leo in Star Wars einzuführen und sie süchtig zu machen, und dabei haben wir noch gar nicht mal angefangen, über Clone Wars zu sprechen. Also.
1: Ich wollte gerade sagen, aber ihr seid auf einem guten Weg. Ich bin ja eh schon Fantasy-Leserin und wenn es eine gute Story ist, bin ich immer mit dabei. Außerdem, noch kurzer Side-Tangent, mein Religionslehrer hat über Star Wars geredet und gesagt, die Struktur, wie sie in der Bibel da ist mit Jesus, ist auch in vielen anderen Fantasy- und Sci-Fi-Sachen zu sehen, weil 'cause it's a hero's journey, und das kann man in Herr der Ringe sehen, kann man aber auch in Star Wars sehen, und das finde ich
0: so der Auserwählte mäßig.
1: Ja, so Auserwählte mäßig, genau.
0: Das Trope hat natürlich Star Wars, sogar gleich mit zwei verschiedenen Skywalkers.
1: Ja.
2: Super spannend. Aber was ich auch super spannend fand, gerade eben die Musik, war endlich mal was ich wiedererkannt habe. Ich habe jetzt Solo nicht so gehört, dass da ganz viel Neues, aber da waren mal wieder so Elemente von John Williams
0: gecycelt,
2: drin. Ne?
0: Er hat ihn gut gequotet.
2: Ja, auf jeden Fall. Ne? Und das waren auch immer, du hast gesagt, das ist der Kessel Run gewesen.
0: Das ist also der Kessel Run.
2: Dieses Fliegen durch Asteroidenfelder wahrscheinlich.
0: Genau,
2: oder
0: also
2: sowas.
0: Das ist so zwischen Asteroiden und sonst was durch, und dann.
2: Und diese Musik war eigentlich fast in allen Millennium Falcon Scenes drin.
0: Ja.
2: Immer wenn es Flucht vor irgendwelchen TIE Fighters gab oder durch Asteroidenfelder geflogen werden musste, gab es diese Musik. Ich glaube auch auf Endor war das auch. Ne?
0: Weiß ich gerade nicht, aber auf jeden Fall kommt sie auch in der neuen Trilogie, in den Sequels noch ganz viel vor. So.
2: Also immer wenn die Szenen eigentlich nur noch reduziert werden auf Action und ein paar coole Sprüche von Han Solo,
0: genau,
2: dann
0: die ganze Zeit,
2: haben wir diese Musik.
0: Dann, ja.
2: Ja, fand ich sehr, sehr erfrischend auf jeden Fall. Ne? Dass man dann auch wieder so als älterer Fan so abgeholt wird.
0: Mhm.
2: Ne? Da vermischen sich ja auch gerade so verschiedene Fanszenen. Es gibt, ich glaube, die Boomer sind da ja mit drin, die Millennials sind mit drin. Das ist, glaube ich, jetzt eher so ein Gen-Z-Film.
0: Also Star Wars hat ja wirklich aggressiv versucht, dann auch noch neue Demografien sich zu erschließen. Ne?
2: Ja.
0: So ist es nicht. Eigentlich ist es ja inzwischen schon die dritte Star Wars-Generation. Das ist ja krass. Star Wars wird nächstes Jahr 50.
1: Boah, alt.
0: Also es gibt eine Generation, die ist mit der Originaltrilogie aufgewachsen, dann gab es die Generation, die ist mit den Prequels aufgewachsen, das ist meine, und dann gibt's und deine und du nicht, Leo.
1: Ja, mein Vater, aber, du weißt, ich bin da nicht
0: dabei. Und dann gibt es ja jetzt die neue Generation, die mit den Sequels aufwächst, die natürlich auch dafür Liebe empfindet. Und wie es natürlich üblich ist, sind wir alle der Meinung, dass die Sequels richtig schlecht sind.
2: Aber ich finde, Clone Wars
0: weil wir
2: dazu.
0: Ja mit den, weil wir ja mit den Prequels aufgewachsen sind. Und das ist ja, war ja früher nicht anders. Die Prequels waren schlecht, weil wir sind ja mit der Originaltrilogie aufgewachsen.
2: Wozu gehört Clone Wars, diese Serie, Kinderserie?
0: Ja, Clone Wars liegt so ein bisschen dazwischen. Das ist ja 2008 hat das ja losgelegt.
2: Ach so.
0: Aber ich würde tatsächlich sagen, es spielt ja auch in der Prequel-Ära, dass es schon noch diese Prequel-Generation war.
1: Ich habe eine Frage. Wir haben schon über die Person mal so im Privaten geredet, Paul und ich, und zwar Ahsoka.
0: Kommt aus Clone Wars.
1: Das ist Clone Wars, weil diese Person kenne ich auch. Und ist sie irgendwo in den Filmen vertreten oder nur in der Serie Clone Wars?
0: Jetzt bin ich gerade überlegen. Nee. Den Film hat sie es nicht geschafft. Sie hat eine eigene Real-Life-Sendung bekommen. Sie taucht in Mandalorian Staffel 2 auf und auch in Book of Boba Fett Staffel, es gibt nur eine Staffel, da taucht sie auch kurz auf. Und das war's.
1: Okay. Weil von dem, Clone Wars hat ja bestimmt mal irgendwie Laufzeit auf Super RTL gehabt, und da habe ich ein paar Ausschnitte gesehen. Hm? Deswegen kenne ich ihr Gesicht und ihre, wie nennt sich das, diese,
0: die,
1: ich nenne das Tentakel.
0: Die Tentakel, die heißen Leku,
1: genau,
0: die Teile.
1: Die Dinger. Und ich fand die voll cool, ich mag dieses blau-weiße Muster davon. Deswegen, sie war eine sehr striking Character Design.
0: Und halt auch eine Boss
1: Beep-Punkt.
0: Und Punkt, ja.
2: Beep. Eine was?
1: Eine Boss-Ass-Beep.
0: Sag ich jetzt um 19 Uhr am Mikrofon nicht. Aber eine krasse Frau.
1: Eine krasse Frau. Wir sagen es off Mikrofon dir dann nochmal, dann weißt du es. Er muss ja den Jugendslang von heute lernen. Mhm. Weil,
0: 6, 7.
1: Ich meine, wie alt sind, wie viele Jahre sind wir auseinander?
2: Wie alt bist du?
1: Ich bin 2003 geboren. Wann bist du geboren?
2: Ja, 10 Jahre.
1: 10 Jahre?
2: Ja.
1: Okay, krass. 1993. Crazy.
2: Das ist crazy.
1: Das ist crazy. Das ist crazy. Das sage ich aber sehr oft. leider. Es tut mir sehr leid. Ich versuche mir auch mal. Checke sage ich nicht so oft. Das ist Sophie, meine Freundin. Schau da dann dich, Sophie. Ich weiß, du wirst es nie hören.
0: Mina hat sich damit angesteckt vor ein paar Wochen, glaube ich.
1: Wirklich? Oh, ganz schlimm. Ja, zumindest darf sie jetzt nicht unter Dennis' Augen steppen. Ansonsten wird es schwierig.
0: Ja, nein. Aber ich bin gerade am Schauen, ob ich hier noch irgendwas finde, was witzig ist. Ich habe hier noch so letzte Hardfacts.
1: Vielleicht können wir nochmal...
0: Oh, ich habe eine coole Sache noch gefunden.
1: Ja, sorry.
0: Ich weiß nicht, habt ihr mich eben zu gevibed? Er hat tatsächlich einen bulgarischen Frauenchor engagiert.
2: Cool. Was war das eben, was wir gehört hatten?
0: Genau, also davor, vor dem Kessel Run.
1: Ja, wo ich dieses...
2: Und das war einfach wirklich dieser Vibe wie von der Szene, als Darth Maul in dieser, hinter dieser Tür stand, die dann langsam aufging, in die dunkle Bedrohung. Die einzig coole Szene, finde ich, in diesem Kackfilm.
0: Oh, boah, jetzt komme ich aber gleich hier.
2: Ja, komm. Gut.
0: Nein.
1: Komm, wir müssen auch mal hier ein bisschen... Fight.
2: Aber das fand ich echt cool. So einen Chor da reinzubringen,
1: geil, immer
2: herrlich,
1: geil.
2: Gute Idee gewesen.
0: Und tatsächlich hat auch, das finde ich unglaublich witzig, es gibt einen Song da drin, das ist so ein Funk-Arrangement und der wird auf so einer Yacht gesungen und in dem Song geht es darum, wie jemand Hähnchen isst und der Song ist auf Huttisch geschrieben.
1: Geil.
2: Auf Huttisch?
0: Huttisch, ja. Gibt es ja als Sprache, kann man ja lernen.
2: Sprache. Okay,
0: also das kannst du auch lernen zum Beispiel. Klar. Ja, Pudo heißt sowas wie, scheiße. Oder... Slimo ist auch für so eine Person, die...
1: Nee, Paul, Georg würde eher Klingonisch lernen. Findest du gerade alles,
0: oder? Nein. Das kannst du wirklich sprechen, die Sprache.
2: Nee.
1: Kannst ja Klingonisch lernen, mein Guter.
0: Also in Episode 1, Anakin spricht mit Watto Huttisch.
2: Ja.
0: Am Anfang.
2: Ja.
1: Sehr cool.
2: Irgendwelche Laute.
1: Die guten...
0: Ich finde es
1: immer sehr lustig, wenn Leute Sprachen erfinden für ihre Dings, so Elvisch oder sowas.
0: Das macht super Spaß.
1: Oder Drakonisch für Throne of Glass. Game of Thrones, sorry.
2: Klingonisch
1: immer.
0: Game of Thrones ist, glaube ich, valyrisch, hochvalyrisch.
1: I don't know. Aber zum Abschluss dieser wundervollen Sendung könnt ihr mir ja vielleicht euren Lieblings-Star-Wars-Film nochmal sagen.
2: Oh, das ist schwierig.
0: Oh, das ist aber schwierig. Ich würde sagen Episode 3.
2: Drei? Ich finde
0: Revenge of the Sith.
2: 5 richtig gut. Mhm. Und 3, ja.
0: Doch, ich glaube, 5 und 3 sind immer die beiden, die sich eigentlich die meisten Leute auswählen.
2: Ja.
1: Interesting. Now I know more. Thank you so much.
2: Rogue One fand ich auch sehr, sehr, sehr, sehr
0: Rogue stark. One ist ein sehr guter Film.
2: Einfach mal, weil da, das war für mich das blutende Proletariat, fand ich.
1: Das Blut.
0: Vor allen Dingen einfach mal ein Film, in dem es keine Lichtschwerter gibt und einfach mal nicht Macht gibt, sondern einfach mal normale Menschen.
2: Ja, nice. Die alle sterben. Cool.
0: Oh, ja.
2: Für irgendwelche so wohlbetuchten Alderianer oder was auch immer. Keine Ahnung.
0: Na gut, wir sind am Ende unserer Sendung angekommen. Wir hoffen, ihr feiert noch nachträglich den May the 4th und wir geben euch jetzt noch eine fünfminütige Encore, eine Zugabe.
1: Möge die Macht mit euch sein. Bis
0: Möge
1: dann.
0: Möge sie mit euch sein. Tschüss.

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0: Und damit ging es flott hinein. Schlager Express, Musik auf gut Deutsch. Mein Name ist Andy Mergans und wir präsentieren 100% deutschen Schlager. Radio 98.1, Mediatop Neubrandenburg, Studio Malchin 98.7. Und wir machen gleich weiter, denn wir hörten eben gerade Olaf Henning, Konfetti und seine Extended Version Wahnsinn oder Liebe. Die Frage stellt sich jetzt zusammen mit Semino Rossi und ich sage alle Hi zusammen.
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0: Die nächste Interpretin, sie ist mittlerweile auch Radiomoderatorin geworden. Das heißt, sie tanzt eben noch da und noch da. Aber jetzt weint sie heimliche Tränen. Und das ist ihr Song und ich freue mich, dass sie mal wieder dabei ist. Das ist eben Musik auf gut Deutsch. Eine tolle Dame des deutschen Schlagers, muss ich so sagen, Eva Luginger. Na dann, viel Vergnügen.
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Die nächsten Herren sind dafür bekannt, so nach dem Motto, ein Hauch von Fernweh. Das ist Sommer, Sonne, Strand, gute Laune und Sympathie eben des deutschen Schlagers hier bei uns im Schlagerexpress. Musik auf gut Deutsch, Radio 98.1, Mediatop Neubrandenburg, Studio Malchin 98.7. Und jetzt die Aufforderung, komm, wir fliegen ans Meer. Und hier sind sie mal wieder, die Calimeros.

Und damit möchte ich wieder einmal einladen, so nach dem Motto, lächeln gefällig, und wir spielen die Soft-Version. Heute Nacht will ich dich lächeln sehen. Also, mal hineinhören, mal ganz anders jetzt, aber auch nicht viel anders. Und ich möchte mal wieder, und ich sage weiterhin, hallo und herzlich willkommen hier im Schlager-Express, Musik auf gut Deutsch.

0: Wir trinken jetzt auf das Wohl des deutschen Schlagers. Und so nach dem Motto, ein Gläschen zu viel. Nein, nein, nicht schlimm. Aber die Schlagerpiloten, sie bereuen nichts. Schuld war nur der Limoncello. Und das ist ihr Titel. Und den wollen wir jetzt hier präsentieren. Eben Musik auf gut Deutsch. Und wir spielen die schönste Musik. Und wir lieben den deutschen Schlager. Und das beweisen wir jetzt.
1: No!

Jetzt lesen wir zwischen den Zeilen. Und das ist ein Titel von Alessa. Auch sie hat es mal wieder verdient. Und das ist eben die schönste Musik. Und das ist guter deutscher Schlager. Eben mal was anderes. Und jetzt ihr Titel. Und ich finde, der Titel, der muss einfach mal sein. Denn wir lesen zu selten zwischen deinen Zeilen in dem Falle. Aber das tun wir jetzt.

0: Schlager Express, Musik auf gut Deutsch und wir haben schon wieder Halbzeit.
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0: Raphael König war das eben gerade, das Märchen, das man Liebe nennt. Eine schöne Liebeserklärung, wie ich immer so schön sage, der ganz besonderen Art. Aber die große Show, die wollen wir natürlich nicht außer Acht lassen. Das Ganze jetzt mit Gabi Baginski und das ist ihr Song. Ich finde, sie macht es auch und sie ist ja schon jahrelang dabei. Ich erinnere ZDF-Hitparade und. Also, lange her, aber sie ist dabei. Und sie bleibt auch dabei. Na dann mal hinein.
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Wenn es um Tanzmusik geht, dann ist die nächste Band natürlich dabei. Und sie sind ja schon lange, lange im Schlagergeschäft und wollen natürlich immer und immer wieder anknüpfen. Aber ihre Hits bleiben und es ist auch immer und immer wieder, wenn man die Jungs und ja, ich glaube auch eine Dame, die so ein bisschen mittanzte auf der Bühne, dann weiß man, was Sache ist. Playa Rouge. Und ihr Titel, dann kommt ein Traum und ihr Clubmix.

So, und da wir schon dabei sind, tanzen wir noch eine Runde weiter. So nach dem Motto, der DJ legt auf und spielt Samba. So jetzt dieser Titel von Die Frankes. Hier dabei im Schlagerexpress Musik auf gut Deutsch.

Musikwünsche hier im Schlagerexpress Musik auf gut Deutsch sind weiterhin herzlich willkommen. Und die Amigos sind immer und immer wieder oder werden in dem Falle gewünscht. Und hier Pharao, ich meine, das passt und passt und passt und passt. Na dann mal hinein und wir schwingen das Tanzbein.

Und jetzt haben wir noch einmal Sonnenschein im Herzen. Zusammen mit den Flamingo Boys. Die Sonne, der Strand und das Meer. Na dann fahren wir weit hinaus und genießen die Sonne und natürlich die Atmosphäre des deutschen Schlagers.

0: Und jetzt begleitet uns noch eine Band. Ja, schöner, guter deutscher Schlager. Wie ich immer so schön sage, Musik mit Herz und Gefühl. Aber weinen wollen wir nicht, dann hättest du umsonst geweint. In dem Falle ja. Aber nochmal hinein, Schlager Express, Musik auf gut Deutsch. Und hier sind Rosenherz.
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0: Schlagerexpress, Musik auf gut Deutsch. Und damit sind wir schon wieder am Ende heute hier angelangt. Nächste Woche wieder eine neue Ausgabe, wenn es dann wieder heißt 100% deutschen Schlager. Mein Name ist Andy Mergans und wir präsentieren auch nächste Woche wieder das Schönste und das Beste aus deutschen Landen. Der Heidesound, den haben wir noch. 1000 Tränen habe ich geweint. Wir weinen nicht, wir schauen in die Zukunft und wir kommen wieder. Alles Liebe, alles Gute, bleibt oder werdet gesund.
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0: Sie hören die Radioreise mit Alexander Tauscher. Ich grüße Sie. Diesmal heißt es Dolce Vita Kärnten. Wir haben alle Zutaten, die das süße Leben ausmachen. Einen Badestrand, Prosciutto, selbstgefertigte Nudeln und Balsamico, dazu guten Wein. Der Blick auf das Wasser und die Berge könnte irgendwo am Mittelmeer sein, aber dieses Dolce Vita erleben wir mitten in Kärnten, mit unter anderem diesen Gästen.
1: Buongiorno, mio nome è Katharina Gregori, sono austriaca, ha una fabbrica di pasta. Facciamo Spaghetti e Fusilli.
2: Hallo, ich bin Nicolas Adl, ich bin Küchenchef im Kannerhof.
3: Ursula Kanner vom Hotel Kannerhof am Falkensee.
4: Buongiorno, sono Hans, parliamo dell'aceto balsamico di Modena.
5: Dina Rabic, ich bin von Österreichs erster Rohschinkmanufaktur in Treffen am Ossiachersee.
6: Hola chicos, bienvenidos en la Viña Tripel. Das war Spanisch, hat den Hintergrund, ich habe in Spanien auch gearbeitet und gelernt. Herzlich willkommen in unserer Alpen-Adria-Dreieck aus Italien, Slowenien und Kärnten.
0: In diesem Dreieck bewegen wir uns und genießen das süße Leben. Also, buon divertimento, gleich geht's los.

Das ist die Radioreise, die Sie zu neuen Horizonten bringt und damit Reiselust wecken soll. Im Studio Alexander Tauscher. Herzlich willkommen hier bei uns in dieser Show. Heute erleben wir ein nahezu mediterranes Gefühl, denn glasklares Wasser umspielt die Zehen. Ein Segelboot nimmt Fahrt auf, Stand-Up-Paddler ziehen auf ihren Boards vorbei. Der gedankliche Blick, er wandert über das türkisblaue Wasser und dazu gibt es Nudeln, Balsamico, auch guten Wein und Prosciutto. Klingt nach Dolce Vita, ist es auch, nur eben nicht in Apulien oder irgendwo in der Emilia-Romagna, sondern vor den Toren Italiens und Sloweniens im Kärntner Seenland. Das ist Urlaub auf der Alpen-Südseite, nah an den Karawanken, die ja auch mal schwanken. Unsere Reise beginnt am Nordufer des Farkasees, der zweitgrößte Privatsee Österreichs, einer der wärmsten in Kärnten und einer der schönsten zweifellos. Ursula Karner, Gastgeberin im Karnerhof, sie beschreibt mal diese Region und das eingeleitet von der ersten Dolce Vita Musik. Hier ist Popo.

0: Es ist so, dass natürlich ich den Radiohörern wünschen würde, dass sie jetzt den Blick haben, den wir jetzt derzeit haben. Und das kann man im Radio halt nicht so gut transportieren.
1: Wir können es versuchen zu umschreiben. Da ist türkisblau der See, wir haben ein paar Wolken, wir sehen die Berge.
0: Genau, wir sind direkt am Ufer des Fakasees und zwar am Nordufer und schauen nach Süden. Wir haben da volle Sonnenlage von in der Früh bis am Abend. Wir haben einen freien Blick über den See und dann am anderen Ende des Sees liegen die Karawanken. Links mit der Grenze nach Slowenien und rechts geht es dann nach Italien. Und ja, da liegt der Fakasee.
1: Gibt es auch das berühmte Lied von den Karawanken, die Wanken? Sind die so quasi der Schutzgeber, weil sie auch von Süden etwas den See schützen vor schlechtem Wetter?
0: Ja, natürlich. Also es ist tatsächlich so, dass die Italien-Tiefs zum Teil nicht bis zu uns kommen und auch das Wetter, das es im Norden gibt, also dieses typische Salzburger und Nordkärntner Wetter, kommt zum Teil auch

0: Ja, es ist ganz unterschiedlich. Also es ist vormittags bis über Mittag ist immer kaum Wind, ist ja wirklich sehr glatt. Und nachmittags kommt dann ein bisschen ein Lüftchen, was auch ganz angenehm ist, wenn es im Sommer heiß ist.
1: Gibt es viele Fischer hier auf dem See, die rausfahren mit ihren Booten?
0: Gibt schon, aber nur private Fischer. Also es gibt keine kommerzielle Fischerei am Fackersee, sondern nur private.
1: Und auch ihr bezieht eure Fische von diesen privaten Fischern?
0: Die geben sie leider nicht so gern her. Nein, wir haben Fische zum Teil vom Wörthersee, eben auch aus der Adria. Gibt es einen Lieferanten, der uns eben zweimal die Woche beliefert. Und aus Fischzuchten eben Feldamsee, Mischstädter See, Ossiacher See.
1: Wir haben jetzt hier am Nordufer diesen Kieselstrand. Ist das generell so, dass der See umgeben ist von dem Kieselstrand?
0: Nein, der See hat eigentlich grünes Ufer und Kieselstrand wird auch aufgeschüttet bei uns, eben weil sonst dann auch irgendwann schlammig wird. Ja, wir haben den Kiesstrand und eben dahinter großzügige Liegewiesen.
1: Wir treffen uns jetzt im Sommer hier am See, aber natürlich kann man auch im Winter herkommen. Und da habe ich gehört, dass dann die Eisschwimmer hierher kommen, die dann quasi eingewiesen werden und so ein Trainingslager, so ein Workshop durchlaufen in puncto Wim Hof-Methode, eine Methode, mit der man den Körper quasi von Normaltemperatur auf eiskaltes Wasser trainiert.
0: Wir haben im November, Dezember ein paar Wim Hof-Workshop-Termine. Da wird zuerst die Theorie beigebracht, also wie man sich auf dieses kalte Wasser einstellt. Und danach gibt es eine Eiswanne direkt am Steg unten. Und die wird dann eben mit Wasser und Eis befüllt. Und danach gehen dann die Teilnehmer rein, solange sie möchten.
2: Wer das Italien-Feeling am Strand mag, der ist im Sommer besser aufgehoben. Und wer ein Rendezvous mit der Kälte sucht, der kann im Winter an einem der sogenannten Eisschwimmer-Workshops teilnehmen. Dieses Training läuft nach der Methode des niederländischen Extremsportlers Wim Hof, bekannt als The Iceman. Das Training beschäftigt sich auch mit der Atemtechnik, die wiederum von der Meditation von Mönchen aus Tibet inspiriert ist. Das Dreiländereck aus Kärnten, Slowenien und Italien heißt drei Sprachen im engen Umkreis, drei unterschiedliche Kulturen, die aber viel Gemeinsames verbindet. Die Länder sind eng miteinander verbunden, im Brauchtum, im Lebensgefühl und natürlich auch in der Küche. Lebendige Städte wie Ljubljana, Triest oder Udine sind nur in 2 Stunden erreichbar. Und wer einmal in Udine ist, für den ist das Mittelmeer, der Strand da von Grado, gar nicht mehr sehr weit. Feinschmeckern empfiehlt sich ein Ausflug nach San Daniele, um diesen bekannten Schinken zu verkosten. Und wenn es nur mal schnell Pasta oder Pizza sein soll, dann ist ein kurzer Grenzgang nach Tarvis der schnellste Weg nach Italien. Darüber sprach ich mit Ursula Karner, eingeleitet von einem Lied über das süße Leben. Hier ist Galifi.

0: Farkas-Josiahersee, Wörthersee, Milstättersee, Weißensee sind einmal die größten Seen. Danach kommt dann Klobeiner See, Malchacher See, viele andere. Es hat jeder See so ein bisschen seinen unterschiedlichen Charme. Also
1: Farkassee ist dieser türkisblaue, rund, sehr, sehr ruhig. Der Ossiacher See, was hat er eine Spezifik?
0: Ossiacher See ist sehr gut zum Schwimmen und auch für Wassersport. Wörthersee auch für Wassersport und eben auch für dieses Lebensstil, dass man auch zu verschiedenen Restaurants dann auch hinfahren kann vom See. Der Weißensee ist eigentlich so das Naturwunder, also sehr natürlich gehalten. Der Milstädter See ist ein sehr tiefer See und auch vom Fischen her interessant. Und der Farkassee ist halt einfach von der Größe sehr kompakt, sehr überschaubar und ist für mich einfach wirklich der schönste See zum Schwimmen.
1: Weil er auch der ruhigste ist, ja, Wörthersee ist ja bekannt geworden durch die gleichnamige Hotelserie, aber eben auch durch die vielen Partys und die Events, die drumherum sind.
0: Ja. Genau, ja, also bei uns geht es auf jeden Fall ruhiger zu. Wir haben dann auch immer wieder Wörthersee-Flüchtlinge, die dann sagen, ja, da ist der reine Erholungswert bei uns schon höher.
1: Da gibt es auch nicht so viele Stellen, wo man ins Wasser kann am Wörthersee. Da ist sehr viel auch privat bzw. verbaut.
0: Ist tatsächlich so, aber es gibt natürlich auch viele Strandbäder, wo man dann auch hingehen kann.
1: Und Ossiacher See zum Baden?
0: Ossiacher See zum Baden ist auch schön, ist aber, glaube ich, für Wassersport insgesamt beliebter. Aber es gibt jetzt auch nicht so viele Motorboote wie am Wörthersee und das ist auch ein schöner See.
1: Wenn man die Seen mit dem Rad erkunden will, wie viele Seen könnte man an einem Tag schaffen? Wie weit liegen die hier auseinander?
0: Ja, die Kärntner Seenrunde geht eben über Wörthersee, Ossiacher See und über den Farkassee. Also das ist halt eine Runde, wo man zuerst nach Osten fährt, dann nach Norden rauf und dann kann man über den Ossiacher See wieder zurückfahren zum Farkassee. Aber braucht man schon ein bisschen Kondition oder ein sehr gutes E-Bike.

0: Ihr seid ja im Dreiländereck Italien, Slowenien, hier Österreich mit Kärnten. Spricht sich mal sehr leicht, man kann so einen Ausflug machen. Was wäre realistisch an einem Tag von Farg aus? Welche Stadt, welche Region in den Ländern würdest du empfehlen den Besuchern?
1: Ich würde schon auf 2 Tage ausdehnen, weil in einem Tag muss man das dann schon ziemlich abfahren und wird dann schon nach Udine fahren. Udine ist so 1,25 Stunden von uns und nach Ljubljana in Slowenien, das ist knapp über 1 Stunde, sind beides wunderbare Städte, also Udine zum Einkaufen. Ljubljana auch von dieser Stadt mit sehr vielen Studenten und hat sehr viel Lebensenergie und auch sehr interessante Restaurants und sind beides wirklich tolle Städte auch zum Besuchen. Es ist ein kleiner Ort, also da kann man auch nachmittags auf einen Café fahren, wenn man davor andere Sachen vorhat. Da fährt man 20 Minuten hin und ist dann aber eigentlich auch in 1 Stunde oder 1,5 Stunden erkundet.
0: Gibt es auch da eine gemeinsame Karte?
1: Die Golfkarte. Da gibt es eine Alpe Adria Golfkarte, da sind Plätze in Slowenien, Italien auch dabei. Und wir in Kärnten haben die Kärntenkarte für alle möglichen Attraktionen und Seilbahnen und Eintritte. Und hier in der Region haben wir noch die Region Villachkat, die ist kostenlos und ist eher auf Aktivitäten auch. Also es gibt Radbusse, es gibt Eintritt in die Therme, es gibt Stadtspaziergänge und die ist praktisch für die Region, für die unmittelbare.
0: Die Deutschen kommen zu euch, weil sie eben diesen Hauch von Italien erleben wollen. Kommen die Italiener und die Slowenen zu euch, weil sie vielleicht etwas mehr Österreich, Alpines erleben wollen?
1: Ja, es kommen natürlich zum Großteil Österreicher und Deutsche, Italiener und Slowenen auch.
0: Sprecht ihr Italienisch? Sprichst du auch Italienisch, wenn man hier so nah an der Grenze ist?
1: Ja, wir sind schon sehr viel nach Italien gefahren und das meiste auf Italienisch auch geläufig und wird verstanden und wir sprechen auch alle Italienisch, Slowenisch dafür nicht.
0: Lernt ihr auch schon in der Schule deswegen Italienisch, weil ihr so nah dran seid?
1: Nein, also in der Volksschule gar nicht und in der höherbildenden Schule sind es auch immer Wahlsprachen, also sucht man sich das aus.
2: Italienisch?
3: Oh, molto facile.
2: Du meinst?
3: Sì, sì.
2: Ich soll?
3: Sì, sì.
2: Also gut. Was heißt Sonne, schönes Kind?
0: Genau das wünsche ich allen Urlaubern hier im Dreiländereck, denn aus Kärnten geht es eben ganz einfach in die Heimat von Deutsche Vita. Sowohl Slowenien als auch Italien mit der Region Friaul-Julisch-Venetien haben sowohl kulinarisch als eben auch kulturell und landschaftlich sehr viel zu bieten. Neben dem Farker See zählt der Malcacher See aufgrund eben seiner geringen Wassertiefe zu den wärmsten Badeseen Kärntens. Die unbebauten Ufer des Sees geben geschützten Vogel- oder Fischarten einen wichtigen Lebensraum. Wie auch am Farker See sind hier keine Motorboote zugelassen. Und oberhalb des Sees befindet sich an einem sonnigen Südhang das Weintrippelgut, heute geführt von Nico Trippel. Und Piero Campi singt vom Wein.

0: Trentino.
1: Wir sind neben einer gemischten Landwirtschaft ein Weingut mit Obstbau, Ackerbau und im Restaurant- und Hotelbetrieb.
2: Zunächst mal sollten wir den Blick beschreiben, Nico. Wir sitzen an einem Südhang im Süden Kärntens.
1: Genau, also wir gehören zu den Nockbergen, schauen gerade auf die Karawanken aber hinüber mit einem Pyramidenkugel, haben hier eine Fernsicht über 70 Kilometer. Also es fühlt sich gerade ein bisschen an, sagen auch gerne so unsere Stammgäste wie eben in der Toskana, weil wir eben so eine wunderschöne Hügellandschaft haben, direkt die hauseigenen Weingärten davor mit unserer Terrasse, wo man unauffällig sich dann durchkosten kann.
2: Wir sehen die Quellwolken, die sich über den Alpen türmen, scheinbar da vom Alpenhauptkamm, aber die meist nicht hier rüberkommen, hoffentlich.
1: Also wir haben unser Glück durch die Lage, dass wir sehr zentral sind und eigentlich eingekesselt sind von lauter Bergen, dass wir, ich sage mal, zwar perfekt in der ersten Reihe sitzen, was den Fernblick angeht, aber klimatisch gut geschützt sind und vor allem bei uns hier nicht nur, was jetzt Gewitter und Wolken und Frost angeht, eine sehr gute Lage haben, also mit anderen Worten Gott sei Dank kaum Einflüsse, sondern aber auch immer leichter Wind geht. Das heißt, es ist bei uns nie so extrem heiß, dass man jetzt sagt, boah, ich halte das nicht mehr aus. Das ist eigentlich bei uns nicht der Fall.
2: Trägt da auch der Boden bei?
1: Also wir haben unsere gesamten Reben am Schiefersand Schotterböden verteilt. Das ist bedingt durch einen riesen Gletscher, der sich hier vor 15.000 Jahren drüber geschoben hat. Ganz speziell ist vor allem, dass in Kombination mit den Böden und unserem Klima hier, wir sagen dazu Alpine Climate, eben sehr heiße Tage haben, aber auch sehr kühle Nächte. Das heißt, tagsüber 36 Grad, auch inzwischen keine Seltenheit mehr bei uns, aber um 20 Uhr perfekte 25 Grad, um Mitternacht braucht man schon Jackerle, weil dann sind wir bei 12 Grad herunten. Und umso größer die Temperaturunterschiede, umso fruchtiger die Weine.
2: Und wichtig auch die viele Sonne dann im Herbst zur Reifung.
1: Genau, das heißt hinten hinaus, wir ernten sehr spät, erst im Oktober bis in November hinein, haben wir den großen Vorteil bei uns, dass wir eben wirklich bis im Spätsommer, Spätherbst hinein perfektes Terrassenwetter haben. Terrassenwetter heißt eben nicht nur für uns Gäste und für uns als Einheimische, sondern eben auch für die Reben.
2: Wir sprechen ja, Nico, über Kärntner Wein und das ist so ein weißer Fleck zum Teil noch. Ja? Also viele wissen, was steirischer Wein ist, man weiß sogar, was Wein aus dem Wallis in der Schweiz ist, aus Italien ohnehin. Aber bei Kärntner Wein fallen einem wahrscheinlich nicht gleich große Namen ein. Hängt wohl auch mit der Geschichte zusammen, dass hier der Wein schon sehr früh begonnen hat, dann aber eine lange Pause hatte.
1: Also bedingt durch unsere Lage waren wir eigentlich in Österreich das erste Weinbauland. Also Kärnten ist das älteste, aber auch das jüngste Weinbauland. Klingt komisch und nein, wir haben jetzt gerade nicht 10 Achteln zu viel getrunken. Wir haben hier aufgrund der Römer den Weinbau bekommen, hatten den Höhepunkt um 1800. Und dann durch die Verschiebung, katholische Kirche hat sich zurückgezogen aus dem Weinbau. Gleichzeitig wurden Steuern aufgehoben auf externe Weine. Mit anderen Worten, es ist der Weinbau ausgestorben mit 1900 und war dazwischen über 80 Jahre nicht in Kärnten. Und das ist erst 1970 wieder begonnen worden und wir hier haben 2008 unsere ersten Gärten gepflanzt. 150 Hektar haben wir in Kärnten und 15 kommen davon von uns.
2: Also ihr seid unter den Top 5, kann man sagen, ja?
1: Genau, ja, es klingt immer so süß, aber am Ende des Tages ist auch mir persönlich wichtig jetzt nicht die Menge, sondern die Qualität. Heißt, wir haben einfach fruchtigere Weine mit weniger Alkohol und man kann davon mehr trinken, was prinzipiell für euch gut ist, aber auch für mich.
2: Schwerpunkt ist Weißwein bei euch?
1: Genau, also wir haben circa ein Drittel Rot, zwei Drittel Weiß. Hauptsorten sind bei uns die Burgundersorten, Pinot Noir, Weißburgunder, Grauburgunder und dann haben wir die Ausreißer mit Zweigelt Merlot im Rotweinsegment und Sauvignon Blanc, gelber Muscatella im Weißweinsegment.
2: Kann er mithalten mit italienischen Weinen, mit slowenischen?
1: Ja, überhaupt kein Thema. Wir haben zum Beispiel bei Sauvignon Blanc bei der Weltmeisterschaft eine Goldmedaille und eine Silbermedaille abgeräumt und das immerhin doch von 2700 Weinen weltweit.
2: Und dazu auch zum Beispiel Prosciutto, ihr habt auch Schinken aus der Region, Käse, all das, was man eben auch aus Italien kennt.
1: Und deswegen haben wir auch bei uns kulinarisch das so gemacht, wo wir eben einen italienischen Prosciutto haben, einen slowenischen Oliven- und Kärntner Käse in der Kombination mit unseren Kärntner Weinen oder was ganz Schräges, eben die sogenannte Kärntner Weinkost.
2: Nicht nur bei dir hier, Nico, wächst der Weingut auch am benachbarten Wörthersee. Da wohnen ja bekanntermaßen einige Stars aus Show, Politik, Gesellschaft, die aus Spaß Weinreben gepflanzt haben, die dann einen hohen Ertrag bringen. Ja?
1: Genau, wir haben die Situation in Kärnten, dass wir eigentlich richtige Weinkeller nur 4 haben. Jetzt haben wir Persönlichkeiten des öffentlichen Lebens, die halt der Meinung sind, sie möchten auch einfach gerne einen Weingarten haben. Das nach 4, 5 Jahren, wenn halt die ersten richtigen großen Ernten da sind, das sind doch 5.000 Reben, das ist ein bisschen viel für einen Eigenverbrauch, wenn man 5.000 Flaschen im Jahr selber trinken sollte. Das heißt, wir verarbeiten inzwischen auch auf Lohn für andere Weinbauern, machen für sie auch einen Wein und teilweise, wenn sie halt dann festgestellt haben, dass sie doch nicht so viel trinken können, verkaufen wir natürlich auch.
2: Was steht denn auf dem Etikett drauf? Der Name sicher nicht, dieses Promis oder doch?
1: Ich sag's mal so, wir haben ja hier auch ein gewisses Schweigegelübde, deswegen, ich darf jetzt keinen Namen nennen, aber wir haben hier spannende Persönlichkeiten. Momentan verkaufe ich das aber unter meinem Namen.
2: Weißt du, da sind wir in Deutschland offenbar schon weiter. Bei uns gibt's Günther Jauch Weine im Discounter, wo ich gar nicht weiß, ob Günther Jauch jemals in diesem Weinberg mal gestanden hat. Ja.
1: Es geht die Unschuldsvermutung, wie so schön.
2: Da lacht er. Ja, die eine oder andere Promi-Traube ist in den Weinen von Nico dabei, aber man wird es sicherlich kaum herausschmecken. Sauer macht nicht nur lustig, sondern auch glücklich. Damit erzählen wir nun die Geschichte einer Italienreise. Als der Chef des Karnerhof, Hans Melcher, vor Jahrzehnten im italienischen Cortino d'Ampezzo war, verliebte er sich unsterblich, nicht in eine hübsche Italienerin, sondern in den Aceto Balsamico Tradizionale. Was Hans da in einer Vinothek kostete, wollte er im Original sehen. Also fuhr der Kärntner in die Heimat des Aceto Balsamico nach Modena in der Region Emilia-Romagna. Zu Hause angekommen, stellte er die Glasballons auf den Balkon, damit sie reifen können. Und diese Geschichte erzählt er uns nach Gustavino Butacqua und seiner Hommage an den Salat Insalata.

0: war in der Vinothek in Cortina, ein berühmter Wintersportort. Wir waren dort Skilaufen und haben dann am späten Nachmittag eine Verkostung gehabt mit Weinen, aber auch mit Käse und Balsamico. Und das weiß ich wie heute noch, weil wir den selber auch führen, haben wir einen Tête Moine aus der Schweiz gehabt, 25 Jahre alt in Holzfässern gelagert, drüber geträufelt.
1: Das hat dich auf den Geschmack gebracht, du hast gesagt, genau. Das ist aber toll, was hier drauf ist.
0: Die ganz toll und wir haben dann gesagt, das kann nicht alles sein. Es war damals am Markt dann kaum zu kriegen und wir haben uns dann Wege gesucht, in Modena direkt diesen Wein von dort aus zu kaufen und haben das ausgemacht.
1: Modena, der berühmte Ort in der Emilia-Romagna, auch bekannt natürlich vom Rennsport. Du bist dann hingefahren, hast diese Familien ausfindig gemacht, die das herstellen?
0: Also es gibt einige Familien, die das herstellen, und zwar 120, aber nur 20, 22, die das professionell herstellen und auch professionell verkaufen. Und bei einem davon haben wir dann diesen Balsamico bekommen, aber es hat dann noch auch andere Auswirkungen gehabt. Dieser Balsamico, von dem wir ausgegangen sind, hat eigentlich eine sehr beschränkte Verwendung, weil er einfach zu teuer ist, zu spezial ist. Also für das, was wir brauchen, für einen Salat war er nicht geeignet. Und dann sind wir aber dazu gekommen, dass wir diesen Reifeprozess für diesen tollen Balsamico insofern unterbrechen, indem wir schon mit 6-7 Jahren den Balsamico kaufen. Das heißt, es ist nicht mehr der voll ausgereifte, sondern der ist auf dem Weg dorthin. Ist aber frisch, jung, säuerlich, leicht süßlich. Das hier ist für Salat und alle Nebenprodukte ist es das ideale Produkt.
1: Wie wird Hans aus Wein Balsamico?
0: Es ist Most, der gekocht wird, der reduziert wird auf ca. 30% seiner ursprünglichen Menge und kommt dann zur Lagerung in Stahlfässern. Und dort reift er dann dahin, bis er eben die von uns aus wichtige Trinkreife hat. Das ist das eine. Das zweite ist, er wird dann umgelagert in Holzfässer. Und zwar in kleine Holzfässer, die zwischen 60 und 10 Kilo haben. Dieser fertige Most kommt in das größte Fass. Die anderen sind in der Zwischenzeit auch schon voll, weil dieser Prozess geht ja nicht von einem Jahr zum anderen, sondern über 50, 60 Jahre. Und jedes dieser 6 Holzfässer ist aus einem anderen Holz, aber nicht aus neuen, sondern aus uralten Fässern. Und wenn zum Beispiel der Balsamico aus dem kleinsten Fass für irgendetwas verwendet wird, wird diese Menge aufgefüllt vom nächstgrößeren und diese Menge wieder vom nächstgrößeren, bis man beim größten Fass ankommt und dort wird der neue hineingetan, der neue Balsamico. Und dann lassen wir es wieder für 10 Jahre.
1: Fährst du nach wie vor in die Emilia-Romagna und besorgst den Balsamico?
0: Wir fahren direkt nach Modena, wir holen den Balsamico unten und bringen ihn nach Hause und der wird dann in einem bestimmten Mischungsverhältnis dann auch assimiliert.
1: Das heißt, dein Kofferraum ist immer voller Balsamico-Fässer?
0: Ja, ungefähr 150 Kilo, das macht unseren Kofferraum voll.
1: Immer von den gleichen Produzenten?
0: Ja.
1: Man kennt ja Balsamico einmal als etwas klare Flüssigkeit, dann auch diesen cremigen in Plastikflaschen. Was ist der Unterschied zwischen diesem fast schon cremigen Balsamico und eben diesem klaren Dressing-Balsamico?
0: Diese cremigen sind meistens versetzt mit anderen Früchten, zum Beispiel mit Orangen.
1: Du bist ja der, der immer vor dem Abendessen den Salat selber anrichtet. Ja. Stehst also jeden Abend davor, hast mehrere große Salatschüsseln und richtest da verschiedene Dressings an.
0: Die Dressings sind eigentlich im Wesentlichen 3 verschiedene. Der eine Balsamico mit Olivenöl, eine italienische Version klarerweise. Dann die nächste ist Balsamico mit Kürbiskernöl. Das ist also eine steirisch-italienische Version. Und dann der dritte ist mit Nussöl und Nüssen.
1: Das ist dann die Kärntner Version?
0: Das ist dann in dem Fall eine französische Version, weil wir das Nussöl aus Frankreich haben.
1: Es lebe Europa.
0: So ist es.
1: Davor machst du ja auch teilweise für Gäste Balsamico-Verkostungen. Was wird da verkostet und wie funktioniert das?
0: Im Wesentlichen sind es 3-4 Produkte, die wir dann verkosten hintereinander mit Erklärungen dazwischen und mit auch Kostproben, wie man sie verwendet. Also einerseits für Salat, zweitens zur Ergänzung von Soßen und drittens für Nachtische. Käse zum Beispiel.
1: Balsamico zieht sich quasi von der Vorspeise bis zum Dessert, also vom Salat. Kann man es auch zum Hauptgericht?
0: Genau.
1: Wo zum Beispiel wäre es geeignet?
0: Zum Beispiel, wenn ich eine Fischhauptspeise habe und mache dazu eine kleine weiße Soße mit Rahm und so weiter. Und wenn ich da dem normalen Balsamico dazu geben würde, dann wäre die Soße grau und das wollen wir nicht. Also gibt man einen farblosen Balsamico dazu, da bleibt der Geschmack drinnen, aber nicht die Farbe.
1: Hat Balsamico auch eine gesundheitsfördernde Wirkung? Ist es verdauungsfördernd? Jedenfalls regt es den Magen davor an?
0: Ich bin überzeugt davon, dass es so ist.
1: Deswegen schaust du auch so gesund aus.
0: Nein, das hat damit nichts zu tun.
1: Also bei dir gehört Balsamico jeden Tag dazu?
0: Das gehört jeden Tag auch bei uns privat dazu.
1: Nicht der Balsamico, sondern die 16-8-Diät hält Hans Melcher so fit. Also 16 Stunden lang nichts essen. Fällt mir in Kärnten besonders schwer, aber nicht nur in Kärnten. Das deutsche Vita ist eben einfach zu süß. Wie immer an dieser Stelle, auf Weiterhören.

0: Richtet auf eure Lauscher, denn hier spricht der Tauscher. Der Alexander grüßt sie alle miteinander und wünscht auf diese Weise eine schöne Radioreise. Deutsche Vita im Kärntner Seenland ist heute unser Motto. Das Ganze mit kulinarischen Spezialitäten aus Italien. Wir sind im äußersten Süden Österreichs. Eine der vielen Spezialitäten aus Italien ist Mortadella. Diese Brühwurst wird seit Jahrzehnten auch nah am Ufer des Ossiacher Sees produziert. Ihren Ursprung hat Mortadella einerseits in der geografischen Lage des Familienbetriebs, der ja im Herzen der Alpe-Adria-Region liegt. Außerdem liegt es am Großvater Rudolf Friers, der Pioniergeist bewies in seiner Leidenschaft zu Italien. Gemeinsam mit Mortadella-Spezialisten von Weltruhm tüftelte er an einem speziellen Bratverfahren und entwickelte dann eine eigene Komposition italienischer Naturgewürze. Und darüber sprach ich mit Bettina Rabisch, eingeleitet vom Lied über die Mortadella-Wurst.
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2: Die Familie Friers hat ja in Villach seit 1898 als erster Wursterzeuger Schinkenspezialitäten produziert. Und die Nähe zu Italien und die Begeisterung des Großvaters für italienische Produkte hat dazu geführt, dass er eben einen Prosciutto mit heimischem Fleisch probieren wollte zu fertigen. Und die besondere Thermik hier in Treffen am Ossiacher See am Ende des Gralstals hat eben dazu geführt, dass er hier die ersten Versuche im Schloss Treffen begonnen hatte.
0: Die Liebe zu Italien begann quasi bereits in den 30er Jahren, als er als erster in Österreich den Mortadella nach italienischem Vorbild produziert hat.
2: Wir sind die einzigen in Österreich, die im Mortadella fertigen. Und das ist eben geschuldet dieser Nähe zu Italien und dieser Affinität der zweiten und dritten Familiengeneration zu Italien und italienischen Produkten.
0: Hat die Familie in Italien gelebt? Ist sie oft nach Italien gereist?
2: Ja, sehr oft nach Italien gereist ist die Familie und sie hat da sehr enge Freundschaften gepflegt zum Mortadella-Spezialisten von Weltruhm letztendlich, die das ermöglicht haben. Gemeinsam mit ihnen wurden eigene Rezepturen entwickelt, eigene Gewürzmischungen entwickelt und die Mortadella letztendlich auf dieses Qualitätsniveau, wie sie heute ist, entwickelt.
0: Wie hat man damals in Italien reagiert, als man hörte, dass die Österreicher jetzt nicht kopieren, aber nach dem Vorbild Mortadella produzieren?
2: Ich meine, wir sind ein mittelständischer Betrieb. Unsere Rohschinkenmanufaktur ist eine kleine handwerkliche Manufaktur eben. Also wir sind kein Mitbewerb letztendlich, muss man sagen, zu den großen italienischen Produzenten. Aber wir bieten gerade für den österreichischen Lebensmittelhandel, für die Feinkostgeschäfte, Österreichs einzige Mortadella mit 100% heimischem Rohstoff und mit traditionell gebraten auf einer original italienischen Mortadella-Anlage.
0: Und selbst der Kenner wird es wahrscheinlich nicht unterscheiden können von einer original italienischen Mortadella?
2: Unterscheiden sehr wohl. Durch diesen heimischen Rohstoff erfährt die Mortadella eine besondere Qualität. Mortadella wird bei uns bevorzugt also zur italienischen Jause mit Antipasti, entweder eben zum Mittag mit einem Glas Prosecco oder eben am Abend mit einem guten Glas Wein, sehr gerne gegessen.
0: Welchen Wein sollte man bevorzugt zur Mortadella genießen?
2: Na, meistens natürlich einen Rotwein, zum Beispiel einen Pinot Noir oder eben einen Zweigelt.
0: Prosciutto exportiert ihr ja nach Japan, Südkorea. Wie schaut es aus mit Mortadella?
2: Prosciutto und Mortadella werden seit vielen Jahren nach Japan exportiert, auch nach Südkorea.
0: Liefert ihr auch nach Italien den Mortadella?
2: Wir haben ein paar Kunden in Italien. Das hat auch vor einigen Jahrzehnten schon zu großen Schlagzeilen geführt. Ja, es gibt die auch in der Gastronomie, aber unser Kernmarkt ist Österreich.
1: Alla sera, alla mattina, la Mortadella è sempre okay.
0: Bei der Zubereitung von Mortadella und Prosciutto darf man aus Hygienegründen normalerweise nicht als Besucher über die Schulter schauen, aber die Radioreise hatte Zutritt und traf hier den jungen Fleischfachverarbeiter Maximilian Friers. Wie alle in der Produktion muss auch er eine spezielle Kleidung und Haarschutz tragen.
3: Ich habe 2016 mit der Lehre angefangen, die dauert 3 Jahre. Im 2019 habe ich meinen Lehrabschluss gemacht, mit gutem Erfolg damals abgeschlossen und seitdem bin ich da in der Fleischerei tätig.
0: Und spezialisiert auf Mortadella und Prosciutto? Oder?
3: Spezialisiert alles. Also ob es in Villach drinnen die Salzung ist oder die Schinkenproduktion oder Mortadella, wo wir alles mitgemacht, die Salami auch und darin dann eben auch bei uns in Treffen den Speck und Prosciutto.
0: Du hast diese Kleidung an, das heißt, es ist ein sehr hochsensibler Job.
3: Definitiv, sehr hochsensibel.
0: Einerseits ist die Jacke, wir haben die Mütze, auch die Schuhe. Es geht darum, dass keine Bakterien reinkommen.
3: Ja genau, eben keine Mikroorganismen, dass da wirklich so sauber gemacht wird wie möglich, dass eben ein perfektes Produkt entsteht.
0: Auch die Temperatur ist sicher immer geregelt. Wie viel Grad sind das stetig?
3: In den Kühlräumen muss es zwischen 2 und 4 Grad haben. Arbeitsräumen ist etwas höher, aber die Temperatur darf auch nicht über ein gewisses Grad gehen. Deswegen müssen wir da auch schauen, dass das gekühlt ist.
0: Der Prosciutto ist bereits genannt worden, dieser luftgetrocknete Schinken aus dem Süden Kärntens. Der trägt hier auch einen italienischen Namen und das schauen wir uns gleich nochmal an. Der Prosciutto Castello, er verspricht Streicheleinheiten für den Gaumen, so sagen es seine Produzenten. Das liegt wohl auch am Klima und vor allem an der besonderen Fütterung der Landschweine, denn denen geht es schweinegut, bis sie zum Schlachter kommen. Bettina Rabitsch spricht über einen Schinken, der aus einem Schloss stammte. Dieser Schinken ist fast schon ein Heiligtum dieser Region, deswegen zur Einstimmung Angelo Branduardi über die Heiligen, ihr Santi.

0: Die Ursprünge des Prosciutto Castello und auch der Namensgebung basiert auf dem Schloss Treffen, das ihm der Großvater in den 70er Jahren gekauft hat mit einer Landwirtschaft, weil er davon überzeugt war, dass ihm hier im Grastal, also im Gegental, das hier verläuft von den Nockbergen bis hin zum Ossiacher, die Thermik ideal ist für die Rohschinkenreifung. Das basiert darauf, dass das in dem engen Gegental die kühlen Winde der Nockberge auf die feucht-milde Seenluft trifft und hier täglich zu einer besonderen Thermik es kommt, dass dann wirklich die Luftzirkulation hoch ist und das ist perfekt für die Reifung von Rohschinken.
1: Kann man es vergleichen mit dem Wind Bora, der in Italien oder auch in Kroatien ja auch von den Bergen zum Meer runterweht?
0: Richtig, das ist vergleichbar, genau. Und das ist etwas sehr Spezielles insofern, dass dieses enge Tal noch dazu führt, dass einfach diese permanente Luftzirkulation noch höher ist.
1: Hat der Schinken früher auch in dem Schloss selber gereift?
0: Ja, genau, das war die ursprüngliche Reifung in dem Schloss.
1: In speziellen Räumen oder wie kann man sich das vorstellen?
0: Diese dickwändigen Mauern dieses ursprünglichen Renaissance-Schlosses, die waren dazu perfekt geeignet, muss man sagen, dass man dort beginnt mit einer Rohschinkenreifung. Das waren die ersten Versuche und die waren schon bereits sehr erfolgsversprechend, sodass sich die Familie dazu entschlossen hat, neben dem ursprünglichen Schloss eine Rohschinkenmanufaktur zu erbauen.
1: Und von der Produktion her, wie wird aus dem Schinken dann der Prosciutto? Ich kenne es auch von Istrien, diese Manufakturen, wo man dann die Schinken an den Haken sieht, wie sie Luft trocknen. Was ist der Unterschied bei euch?
0: Der Unterschied, es ist einfach ein sehr aufwendiger, manueller, handwerklicher Prozess, muss man sagen. Das beginnt in Wahrheit ja schon bei der Auswahl letztendlich des Rohmaterials, in dem Fall des Fleisches. Wir verwenden ausschließlich Landschweine aus der Steiermark und Oberösterreich, das heißt heimische Schweine, die letztendlich besonders schwer sind, damit der Schlögel das Idealgewicht von 16 Kilo erreicht. Wir brauchen einen erstklassigen Prosciutto, der bei uns also knapp 14 Monate eigentlich reift. Ja, der Schlögel wird dann mit der Hand eingesalzen. Das ist auch ein aufwendiger Prozess, der letztendlich sehr viel Fingerspitzgefühl bedarf, wo eben dieser Prosciutto-Schlögel bis ins Innerste gleichmäßig reift. Das ist in Wahrheit die höchste Kunst der Rohschinkenreifung.
1: Quasi das Salz zieht nach innen ein oder bleibt das Salz haften außen an den Außenflächen?
0: Ja, das Salz ist eigentlich, das bleibt außen, das ist nur zu Konservierungszwecken.
1: Vom Geschmack her, wenn ich jetzt mit dem Prosciutto von Istrien vergleichen würde, gibt es einen signifikanten Unterschied?
0: Fleischsommeliers beurteilen diesen als sehr harmonisch und erstklassig mild, als leicht süßlich und er erinnert Feinschmecker an eine leicht süßliche Maroninote, die sehr bekömmlich ist.
1: Kommt das durch eben den Wind, der aus den Bergen runtertreibt, im Gegensatz zum Prosciutto Asien, wo man vielleicht etwas mehr noch das Meer spürt, beziehungsweise die Salzluft des Meeres?
0: Es wird natürlich so sein, dass letztendlich die Winde, die Luftzirkulation und eben das besondere Mikroklima ebenso ausschlaggebend sind, wie aber vor allem die Schlögel, die eben bei uns natürlich ganz anders aufwachsen.
1: Prosciutto auch in Italien gibt es zum Frühstück bereits, zum Abendessen. Was wäre zum Prosciutto der passende Wein?
0: Bei uns hat man sehr wohl auch diesen Pinot Noir zum Beispiel, eben einen Rotwein oder auch einen Zweigelt aus der Region, aber natürlich auch ein Glas Prosecco.

Musik von der Gruppe Clown aus den 80ern. Ihr Lied über Pizza, Prosciutto e Fici. Neben Wein und Schinken machen die Pasta-Gerichte ja das italienische Lebensgefühl aus. Darüber sprach ich mit Katharina Gregori, Chefin der Finkensteiner Nudelfabrik, die an einem Bach am Rand von Neumüllern, nah am Farker See liegt. Als Antipasta servieren wir gleich Fred Bongusto. Ja, schon der Name, der ist schmackhaft. Er kommt jetzt mit seinem Lied über Spaghetti Polo Insalatina e una tazzina di caffè. Also, prego.

0: Ich bin die Katharina Gregori und führe in fünfter Generation die Finkensteiner Nullfabrik hier in Müllnern.
1: Die Sendung heißt ja Deutsche Vita Kärnten. Gregori hat was Italienisches. Eure Firma hieß auch mal so, ja?
0: Ja, Gregori kommt aus dem Italienischen. Damals allerdings war es noch Österreich, weil 1882, ja, war noch bei Österreich.
1: Wie bin ich noch bei Österreich geworden?
0: Ja, so ungefähr. Die Fabrik hat Giuseppe Gregori geheißen, so wie mein Ururgroßvater.
1: Und Giuseppe Gregori klingt ja nach Pasta, nach ganz verschiedenen italienischen Teigwaren. Habt ihr damals das volle Sortiment hergestellt?
0: Ja, die haben genau schon so viele Sorten gehabt wie wir. Es sind aber einige weggekommen und dafür dazu. Und ganz speziell waren die Macaroni, weil die hat kaum jemand produziert.
1: Kenne ich aus meiner Kindheit, ich bin DDR-Bürger. Und bei uns gab es Macaroni, allerdings immer so mit Jagdwurst und Tomatensauce.
0: Okay.
1: Ist aber heute was Seltenes geworden, Macaroni?
0: Ja, das ist selten geworden, weil lange Macaroni zu produzieren ist schwierig beim Trocknen, weil sie eben ein Loch in der Mitte haben und das nachher im Trockner so zu bringen, dass sie nicht brechen. Das war anscheinend eine ganz heikle Aufgabe.
1: Gregori, der Nachname Finkensteiner hat sich bewahrt als Lebensname.
0: Genau, warum Finkensteiner? Weil der Bahnhof, wo wir in der Nähe sind, Finkenstein geheißen hat und deswegen Finkensteiner Teigwaren.
1: Hier auch noch am rauschenden Bach, ja?
0: Ja, das ist ganz wichtig, das ist der Fackerseebach und der bestückt unser Kraftwerk. Also wir haben ein Wasserkraftwerk und das ist seit Anbeginn, seit wir da sind, in Betrieb.
1: Also auch noch ökologisch das Ganze?
0: Ja genau, also wir nutzen das, was uns die Natur gegeben hat und wir geben sie auch da wieder zurück.
1: Wenn wir auf eure heutige Produktion schauen, wir haben große Spaghetti-Anlagen, kann man fast sagen, gesehen. Ja, was macht ihr alles?
0: Also wir produzieren von der Spaghetti bis zur Spirale und dazwischen sind ungefähr 92 Sorten. Also sprich, von jeder Form gibt es verschiedene Sorten. Von der Spirale gibt es eine Dinkelausformung, Bio-Dinkel, mit und ohne Ei, bunt, also was das Herz begehrt.
1: Auch das, was man typisch in Italien kennt, diese breiten Nudeln?
0: Nein, die leider nicht, weil unsere Trocknungsanlagen dafür nicht ausgelegt sind. Deswegen eher im italienischen Bereich zu finden.
1: Und dennoch sind wir hier nah an Italien. Ist die Zubereitung angelehnt der Gerichte an die italienische?
0: Ja, freilich. Ich meine, ja. Was wäre Kärnten neben Italien nicht mit einer al dente Pasta? Also das wäre ja gar nichts.
1: Heißt, ihr habt ja auch auf der Karte hier im Gasthaus.
0: Freilich.
1: Und al dente ist sicher schwer hinzubekommen, weil es muss ja wirklich genau auf den Punkt sein. Wie der Spargel, der auch nicht zu weich, nicht zu hart sein darf.
0: Ja, einfach testen. Öfters umrühren, kosten oder gegen die Wand schleudern, hat Kassen. Persönlich habe ich es noch nicht ausprobiert. Ne? Einfach kosten. Jeder hat seinen eigenen al dente Punkt.
2: Sicherlich hat auch Nicolas Arte seinen eigenen al dente Punkt. Der Küchenchef nimmt seine Gäste auf Genussreisen quer durch Kärnten und die Alpe Adria Region.
3: Natürlich Pasta eine große Rolle. Ja, wir versuchen natürlich so viel Pasta wie möglich selbst zu produzieren und zu uns greifen wir auf die regionalen Produzenten, die für uns noch Sachen produzieren.
1: Pasta so wie in Italien oder auf eine etwas andere Art, vielleicht etwas berggeprägt?
3: Ja, wir versuchen schon klassische italienische Pasta zu machen, wirklich nur mit Nudelmehl, Ei und Olivenöl, reine Bandnudeln, Spaghetti und sowas, sowas machen wir alles selber.
1: Die Deutschen mögen natürlich auch sowas wie Minestrone, macht ihr auch so etwas?
3: Wir machen auch Minestrone, sei das heißt es Tomatensuppen und sowas, wir versuchen da schon ein bisschen aus der ganzen Region was zusammenzugreifen.
1: Der Fisch, wenn wir mal beginnen mit dem, was wir hier vor der Haustüre haben, im Farkasee, welchen Fisch gibt es daraus?
3: Aus dem Farkasee kann man Wels fangen, Hecht, Forelle, sowas ist bei uns heimisch. Ja. Und die Fische, die wir verarbeiten, ja, die kommen auch alle aus Kärnten, die kommen aus Feld am See oder aus der Nähe vom Ossiasee, aus verschiedenen Fischzuchten, die mit dem heimischen Wasser heimische Fische züchten.
1: Hat da jeder See nochmal seine eigenen Fische oder sind es die gleichen, die jetzt hier im Farkasee sind, im Ossiacher See sind, im Wörthersee sind?
3: Also im Großen und Ganzen überall kommen ungefähr die gleichen Fische vor. Natürlich auf manche Regionen ein bisschen angepasst, aber es gibt fast überall Hechte, Waller, Forellen, Saiblinge. Sowas ist eigentlich bei uns sehr heimisch und sehr verbreitet.
1: Wie bereitet ihr den Fisch zu? Gekocht oder eher gebraten oder zum Teil gegrillt?
3: Also natürlich mein Lieblingszubereitungsart ist gegrillt oder gebraten, aber wir versuchen einfach dort eine Abwechslung hineinzubringen, sei es dämpfen, sei es konfieren in verschiedene Öle, braten, wickeln. Da gibt es viele verschiedene Möglichkeiten.
1: Was kann man sich da bei den italienischen, slowenischen Nachbarn abschauen, was die Fischzubereitung betrifft?
3: Natürlich auf jeden Fall die Verbindung mit zum Beispiel Prosciutto mit Fisch oder mit mediterranen Gewürzen oder dass nicht immer Fisch leicht sein muss, sondern auch sehr herzhaft und rustikal zubereitet werden kann mit Oliven, Tomaten und so weiter.
1: Also auch Prosciutto, quasi Wurst und Fisch kann man zusammentun. Inwiefern? Was kann man da machen?
3: Zum Beispiel passt wunderbar ein Wolfsbarsch als Salz im Bocca, dass man Prosciutto und Salbe dazu wickelt. Ja. Das Ganze von Parmesan oder Tomatenrisotto oder Fregola Sada, da gibt es alle Möglichkeiten. Ja.
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2: Paolo Conte servierte uns das italienische Dessert, gelato al limon. Fehlt nur noch, ja, vielleicht ein Espresso oder ein Grappa. Musikalisch untermalt mit einem leichten Damentango. Enrico Roger, Tango de Donne Facili.

0: 17. Jahrhundert war es die Kanahube, das ist eigentlich dieses Grundstück. Die Gegend ist an verschiedene Bauern aufgeteilt worden, das war alles landwirtschaftlich. Und es ist dann hier 1930 ein Gasthaus entstanden, mit sogenannten Fremdenzimmern waren das damals noch. Dieser Gasthaus hat dann relativ unverändert auch über den Krieg existiert, eben bis in die 70er Jahre, eben auch in Kombination mit der Landwirtschaft. Das waren halt einfach zwei Schwerpunkte, Landwirtschaft, Gastwirtschaft. Und in den 70er Jahren ist dann der Hotelbetrieb in den Vordergrund gerückt. Dann ist der Bauernhof ein Stückchen weiter vom Hotel weggewandert, weil natürlich jetzt mit höherwertiger und höherklassiger Hotellerie die Landwirtschaft direkt im Anschluss dann nicht so gut gepasst hat. Es ist eben in den 70er Jahren die erste Hallenbadanlage in Kärnten, dann in den 90er Jahren eine der ersten Freibadeanlagen, wirklich sehr schöne, große entstanden.
1: Wenn man heute durch diesen Park läuft, durch diesen Garten runter zum Strand und diese Häuser sieht, es ist ja eine Reminiszenz auch an die 20er Jahre, dieses Badehaus, Saunahaus. Damals hieß es Sommerfrische, ich glaube, ja, da kamen sicher auch die Wiener, die feinen zumindest Wiener hierher zur Sommerfrische.
0: Das war eigentlich der Beginn, die Bahnstrecke nach Villach, und da sind eigentlich da zu dem Zeitpunkt viele Betriebe entstanden. Wir haben schöne verschiedene Bäume direkt am Ufer, ein Schilfgürtel, der immer herrlich ist für die Fische, Wasservögel, und dann eben den Badestrandbereich mit Bootshaus, Ruderbooten, Elektroboot, Standardboards und eben der Seesauna dann direkt am See.
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1: der Alpe Adria Wanderweg führt ja auch hier entlang.
0: Der überquert dann von hier weg die Karawanken und kommt auch von Nordwesten her.
1: Gibt es Wanderer, die auf einer Etappe dann hier bleiben, wenn sie jetzt vom Großglockner bis ans Mittelmeer wandern, die sie hier für eine Nacht bleiben, dann weiter wandern?
0: Ja, gibt es immer wieder. Es gibt auch welche, die zwei Tage bleiben, weil es ein guter Ort zum Stoppen und Erholen ist zwischendurch.
1: Am besten vielleicht gar nicht mehr weiterlaufen, wenn man einmal so verwöhnt wird hier.
0: Nein, es gibt tatsächlich welche, die vom Großglockner runtergehen und dann wirklich hier stoppen. Weil sie sagen, sie machen jetzt einmal einen österreichischen Teil und bleiben dann noch 3-4 Tage eben, um sich da die Wanderung wieder aus den Beinen rauszubekommen.
1: Und dann gehen sie irgendwann ans Meer runter, ja?
0: Also es gibt auch viele, die das wirklich in Etappen machen. Also es hat ja nicht jeder da wochenlang Zeit, sondern da geht man halt 10 Tage oder 2 Wochen und macht dann noch 2-3 Tage Urlaub, fährt nach Hause und wenn es passt, dann kommt man wieder und geht halt von hier weg wieder weiter.

Bei dieser Musik, bei diesem türkisblauen Wasser und der Alpe Adria Küche würde ich die Wanderung ans Mittelmeer gleich hier beenden, denn der Strand von Lignano, der ist nicht unbedingt besser. Eine kulinarische Reise von den Nudeln über den Schinken bis zum Wein, das alles vor der Kulisse der Seen und Berge. Hans Melcher hatte diese Route zusammengestellt und mit ihm sprach ich über seine Heimat, eingeleitet von dem Kärntenlied der Fegerländer.

0: wir leben ja hier im Dreiländereck zwischen Slowenien, Italien und Österreich. Für uns ist es natürlich wichtig, dass wir zwar Regionalprodukte verwenden, aber regional heißt für uns den Alpen-Adria-Raum, weil noch zum Beispiel zum nächsten Weingebiet in Friaul ist eine Luftlinie von 60 Kilometern. Der nächste Weinbau in Österreich außer Kärnten, also in Steiermark, sind es ca. 120 Kilometer. Also der nächste Wein von uns aus gesehen, abgesehen von Kärnten, kommt aus Italien. Dann ist da Slowenien, mit denen wir auch sehr gute Verbindungen haben, aber in anderer Form, indem wir deren Schätze, die man besichtigen kann, dann auch bei uns anbieten. Zum Beispiel Bled gleich hier gegenüber, ungefähr eine halbe Stunde Fahrzeit. Ljubljana, die Hauptstadt, ist eine Dreiviertelstunde weg. Und das sind schon sehr interessante Städte, weil Ljubljana ist eine Hauptstadt, hat eine tolle Universität, hat ein florierendes Leben und ist einfach wert, drüben auch den Markt anzuschauen. Wir haben ja auch Märkte bei uns in Kärnten und einer davon ist in Klagenfurt.
1: Der Markt in Ljubljana wäre für Kulinariker durchaus auch eine Empfehlung wert, weil es ja auch in historischen Hallen ist.
0: In historischen Hallen und auch im Freien. Die Bauern und Händler bieten vor allem im Freien an. In der Halle wird in erster Linie Produkte angeboten, die nicht von den Bauern sind, zum Beispiel von den Fischern. Es gibt eine tolle Fischhalle dort und auch eine Markthalle, die einen so tollen Käse haben, dass er wirklich vergleichsweise wirklich zu suchen ist.
1: Verwendet man hier auch Produkte aus Slowenien oder ist es so, dass man doch eher italienische nimmt, weil man das Gefühl hat, in Slowenien wird auch sehr viel adaptiert, was in Italien gemacht wird?
0: Die Verbindungen nach Italien sind älter. Also das ist auch der einzige Grund, wie man beim Balsamico 30, 35 Jahre von einem Produzenten bezieht. Dann hat man keinen Grund zu wechseln. Und genauso ist es zum Beispiel mit dem Kürbiskern aus der Steiermark. Wir haben den Produzenten dort seit 30 Jahren bei uns am Programm. Ich sehe keine Veranlassung, das zu ändern. Und wir haben seit mindestens 40 Jahren Olivenöl aus Ligurien, auch von einem Produzenten. Und ich habe keinen Grund, das zu ändern.
1: Kann man sagen, dass dann die Kärntner die etwas lockereren Typen in Österreich sind, weil sie eben südländischen Einfluss haben, dass hier schon zwar diese Präzision von Österreich, aber auf das Lebensgefühl von Italien trifft?
0: Das ist sicher der Fall, ja. Da sind wir sicher ein bisschen lockerer, vielleicht auch offener, wobei die geschichtliche Entwicklung in Kärnten dem etwas entgegenkommt, denn früher haben wir doch vor allem mit den Slowenen das Problem gehabt, der Zweisprachigkeit und mit allen Problemen, die damit verbunden waren, die ja jetzt bereinigt sind.
1: Was ist dein Lieblingsort in Kärnten?
0: Abgesehen von bei uns zu Hause.
1: Also am Falkersee?
0: Abgesehen am Falkersee, Gurk im Gurktal.
1: Weil?
0: Weil da gibt es eine wunderschöne Kathedrale, eigentlich ist es eine tolle Kirche und das ist sozusagen das religiöse Zentrum von Kärnten. Ich bin aber kein besonders katholischer Mensch, also, aber ich nehme das einfach zur Kenntnis, dass es so ist. Und vor allem deswegen, weil ich in ganz jungen Jahren einmal drüben den Papst erleben durfte, war der damalige Papst bei uns auf Besuch.
1: Das erlebt man ja nur einmal im Leben, deswegen ist es eben auch ein besonderer Ort.
0: Ja. Genau, ja.

0: Kärnten ist so schön und das deutsche Vita kann nie lang genug dauern. Deswegen verlängern wir gerne an dieser Stelle den Urlaub im Bundesland Kärnten. Eine weitere Radioreise schließt hier am Farkasee an und besucht dann einige urige Berghütten in der Region Villach. Wir haben Sendungen aus Klagenfurt, vom Millstätter See oder auch aus den Nockbergen. www.radioreise.de mit all den Bildern und Podcasts in unseren Blogs. Darin auch die Impressionen vom deutsche Vita-Gefühl rund um den Farkasee. www.radioreise.de und überall da, wo man in Kärnten gute Podcasts finden kann. Damit grüße ich aus Kärnten den Radioreisekosmos in Ost und West, in Süd und Nord. Ich sage goodbye, adios, au revoir, bis wiederein, merhaba und shalom und hier in Kärnten einfach servus und auch ciao.
1: Mio nome è Katharina Gregori e arrivederci. A dopo.
2: Ich bin Nicolas Hartl und ich verabschiede mich in den Sprachen der Region. Servus, Sreczno und ciao.
3: Ursula Kanner vom Hotel Kannerhof. Ciao und bis bald am Farkasee.
4: Benvenuti qui a Carinzia. 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
5: Servus, Sreczno, ciao aus Treffen am Ostjachasee. Hier bei unserer ersten Rohschinkenmanufaktur von der Familie Friers.
6: Adios, Chicos, und bis bald. Es würde uns wirklich freuen, euch einmal hier einfach begrüßen zu dürfen, auf ein gutes Achtaler Wein. Falls ihr wirklich über den Durst trinken solltet, keine Angst, wir haben genug zum Essen da und gerüchteweise auch noch das Schlafgut. Frei nach der österreichischen Tradition, gutes Trinken, gutes Essen verbindet uns Menschen. Und wir dürfen eine Sache nicht vergessen, leider haben wir auch in Österreich eine Straßenverkehrsordnung und deswegen Angst auf dem Autofahren ist keine gute Lösung. Deswegen haben wir einfach noch ein paar Zimmer zum Schlafen. Hasta mañana, bis bald.
0: Dankeschön und auch grazie mille. Bleiben Sie schön reisefreudig, meine Damen und Herren, denn es gibt noch mindestens 1000 Orte in dieser Welt zu entdecken. In diesem Sinn, wie immer, bis bald.

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